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1: Ich bin Silke Rech. Der Waldbrand im Müritz-Nationalpark ist unter Kontrolle. Gelöscht ist das Feuer aber noch nicht. Wegen Wind und Trockenheit könnte sich die Lage wieder verschärfen. Im Brandgebiet gibt es weiter sehr heiße Glutnester und die Gefahr von Explosionen durch alte Munition im Boden. Deshalb bleibt das Betreten des Gebietes weiterhin verboten. Die frühere Militärplattform Osterfilm vor Rügen ist stärker beschädigt als zunächst angenommen. Das hat der neue Eigentümer nach einem ersten Besuch festgestellt. Jetzt soll die Sanierung über eine Genossenschaft mit 1000 Anteilen finanziert werden. Die Verbraucherzentrale Mecklenburg-Vorpommern warnt allerdings vor den Risiken. Sie rät Interessierten, das Projekt genau zu prüfen. Ob die geplante Nutzung der Insel überhaupt genehmigt werden kann, ist derzeit offen. Das US-Militär hat seine jüngsten Angriffe auf Ziele im Iran nach eigenen Angaben nach rund 5 Stunden beendet. Dabei seien unter anderem Luftverteidigungssysteme sowie Drohnen und Raketenstellungen angegriffen worden.
2: Die USA wollen damit weitere Angriffe auf Handelsschiffe in der Straße von Hormus verhindern. Unterdessen ist dort erneut ein Tanker angegriffen worden. Die Straße von Hormus zählt zu den wichtigsten Schifffahrtsrouten für den weltweiten Ölhandel und bleibt ein zentraler Streitpunkt im Konflikt zwischen den USA und dem Iran. Noah Ulrich, Redaktion.
1: Der neue britische Premierminister Burnham hat kurz nach seinem Amtsantritt sein Kabinett vorgestellt. Neuer Finanzminister wird der frühere Verteidigungsminister Healey. Burnham kündigte außerdem einen 10-Jahres-Plan für Großbritannien an. Geplant sind unter anderem Reformen im Pflege- und Bildungssystem, mehr Sozialwohnungen und eine stärkere Industrie. Zudem bekräftigte er die weitere Unterstützung der Ukraine. Die USA führen neue Zusatzzölle von 50% auf viele Waren aus Kanada ein. Betroffen sind laut Weißem Haus unter anderem Zement, Wein und Hockeyschläger. Die US-Regierung begründet den Schritt damit, dass amerikanische Produkte in Kanada benachteiligt würden. Präsident Trump will unter anderem bessere Bedingungen für den Export von Autos aus den USA erreichen.
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1: Die aktuellen Temperaturen in Schwerin am Schloss 12 Grad, in Rostock an der Marienkirche 14, in Waren an der Müritz 12, in der Brandenburger Marktplatz 13, in Binz auf Rügen und in Heringsdorf auf Usedom 16 Grad. Heute viel Sonnenschein und wenige Quellwolken, meistens trocken. Am Nachmittag kurze Schauer. Temperaturanstieg auf 22 bis 24, an der Küste 19 bis 22 Grad. Morgen bedeckt und lokal zeitweise etwas Regen, später örtlich einzelne Gewitter. Maximal zwischen 17 und 20 Grad.
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4: Nach dem gewaltsamen Tod eines 36-Jährigen in Waren sitzt ein 33 Jahre alter Tatverdächtiger in Untersuchungshaft. Die Polizei geht davon aus, dass das Opfer durch mehrere Messerstiche getötet wurde. Unbekannte haben in Zarentin einen Zigarettenautomaten gesprengt und anschließend Zigaretten gestohlen. Die Polizei sucht nach den Tätern und bittet Zeugen um Hinweise. Die Rostocker Polizei hat am Wochenende 2 Graffiti-Aktionen gestoppt und insgesamt 6 Tatverdächtige gestellt. Der entstandene Schaden liegt nach Polizeiangaben bei rund 6.000 Euro. Bei Gröslin ist ein Bagger bei Arbeiten am Ufer in den Peenestrom gestürzt. Der 43-jährige Fahrer konnte sich selbst retten und wurde leicht verletzt ins Krankenhaus gebracht.
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4: Aktuell in Rostock 14 Grad. Heute viel Sonnenschein, später kleine Schauer. 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Ich bin Silke Rech.

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3: Ich bin Silke Rech. Der Waldbrand im Müritz-Nationalpark ist unter Kontrolle. Gelöscht ist das Feuer aber noch nicht. Wegen Wind und Trockenheit könnte sich die Lage wieder verschärfen. Im Brandgebiet gibt es weiter sehr heiße Glutnester und die Gefahr von Explosionen durch alte Munition im Boden. Deshalb bleibt das Betreten des Gebietes weiterhin verboten. Die frühere Militärplattform Osterfilm vor Rügen ist stärker beschädigt als zunächst angenommen. Das hat der neue Eigentümer nach einem ersten Besuch festgestellt. Jetzt soll die Sanierung über eine Genossenschaft mit 1000 Anteilen finanziert werden. Die Verbraucherzentrale Mecklenburg-Vorpommern warnt allerdings vor den Risiken. Sie rät Interessierten, das Projekt genau zu prüfen. Ob die geplante Nutzung der Insel überhaupt genehmigt werden kann, ist derzeit offen. Das US-Militär hat seine jüngsten Angriffe auf Ziele im Iran nach eigenen Angaben nach rund 5 Stunden beendet. Dabei seien unter anderem Luftverteidigungssysteme sowie Drohnen und Raketenstellungen angegriffen worden.
4: Die USA wollen damit weitere Angriffe auf Handelsschiffe in der Straße von Hormus verhindern. Unterdessen ist dort erneut ein Tanker angegriffen worden. Die Straße von Hormus zählt zu den wichtigsten Schifffahrtsrouten für den weltweiten Ölhandel und bleibt ein zentraler Streitpunkt im Konflikt zwischen den USA und dem Iran. Noah Ulrich, Redaktion.
3: Der neue britische Premierminister Burnham hat kurz nach seinem Amtsantritt sein Kabinett vorgestellt. Neuer Finanzminister wird der frühere Verteidigungsminister Healey. Burnham kündigte außerdem einen 10-Jahres-Plan für Großbritannien an. Geplant sind unter anderem Reformen im Pflege- und Bildungssystem, mehr Sozialwohnungen und eine stärkere Industrie. Zudem bekräftigte er die weitere Unterstützung der Ukraine. Die USA führen neue Zusatzzölle von 50% auf viele Waren aus Kanada ein. Betroffen sind laut Weißem Haus unter anderem Zement, Wein und Hockeyschläger. Die US-Regierung begründet den Schritt damit, dass amerikanische Produkte in Kanada benachteiligt würden. Präsident Trump will unter anderem bessere Bedingungen für den Export von Autos aus den USA erreichen.
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3: Die aktuellen Temperaturen in Schwerin am Schloss 12 Grad, in Rostock an der Marienkirche 14, in Waren an der Müritz 12, in der Brandenburger Marktplatz 13, in Binz auf Rügen und in Heringsdorf auf Usedom 16 Grad. Heute viel Sonnenschein und wenige Quellwolken, meistens trocken. Am Nachmittag kurze Schauer. Temperaturanstieg auf 22 bis 24, an der Küste 19 bis 22 Grad. Morgen bedeckt und lokal zeitweise etwas Regen, später örtlich einzelne Gewitter. Maximal zwischen 17 und 20 Grad.
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3: Nach dem gewaltsamen Tod eines 36-Jährigen in Waren sitzt ein 33 Jahre alter Tatverdächtiger in Untersuchungshaft. Die Polizei geht davon aus, dass das Opfer durch mehrere Messerstiche getötet wurde. Unbekannte haben in Zarentin einen Zigarettenautomaten gesprengt und anschließend Zigaretten gestohlen. Die Polizei sucht nach den Tätern und bittet Zeugen um Hinweise. Die Rostocker Polizei hat am Wochenende 2 Graffiti-Aktionen gestoppt und insgesamt 6 Tatverdächtige gestellt. Der entstandene Schaden liegt nach Polizeiangaben bei rund 6.000 Euro. Bei Gröslin ist ein Bagger bei Arbeiten am Ufer in den Peenestrom gestürzt. Der 43-jährige Fahrer konnte sich selbst retten und wurde leicht verletzt ins Krankenhaus gebracht.
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3: Aktuell in Rostock 14 Grad. Heute viel Sonnenschein, später kleine Schauer. 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Ich bin Silke Rech.
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1: Ich bin Silke Rech. Für rund 11.000 Beschäftigte in den norddeutschen Seehäfen beginnen morgen Tarifverhandlungen. Die Gewerkschaft Verdi fordert 8,2% mehr Lohn, mindestens aber 2,50 Euro pro Stunde. Die Arbeitgeber setzen auf konstruktive Gespräche. Im vergangenen Jahr hatten sich beide Seiten bereits nach 2 Verhandlungstagen auf einen Tarifabschluss geeinigt. Heftiger Starkregen hat in Bad Doberan Straßen und Keller überflutet. Die Feuerwehr rückte zu rund 10 Einsätzen aus. Besonders betroffen war eine Schule, in die durch ein Loch im Dach Wasser eindrang. Verletzt wurde niemand. Laut Stadt haben sich die Hochwasserschutzmaßnahmen nach dem Unwetter von 2019 diesmal bewährt. Dadurch seien die Schäden deutlich geringer ausgefallen als damals. Während die Angriffe der USA auf Ziele im Iran weitergehen, gibt es neue Bemühungen um eine Waffenruhe. Medienberichten zufolge haben Katar, Ägypten und weitere Vermittler eine 10-tägige Feuerpause vorgeschlagen. Die US-Regierung soll den Vorschlag derzeit prüfen.
2: Unterdessen setzte das US-Militär seine Angriffe auf militärische Einrichtungen im Iran fort. Außerdem wurde erneut ein Tanker in der Straße von Hormus angegriffen. Die wichtige Schifffahrtsroute bleibt damit weiter ein Brennpunkt des Konflikts. Ob die Vermittlungsbemühungen Erfolg haben, ist derzeit noch offen. Timo Wiesner, Redaktion.
1: Der neue britische Premierminister Burnham hat sein Kabinett neu aufgestellt. Neuer Finanzminister wird überraschend der frühere Verteidigungsminister Healey. Außenminister ist künftig Ed Miliband. Außerdem telefonierte Burnham mit US-Präsident Trump und Frankreichs Präsident Macron. Dabei ging es unter anderem um die Unterstützung der Ukraine und die Lage im Nahen Osten. Die Deutsche Bahn verschärft ihre Regeln an den Bahnhöfen. Wie die Bild berichtet, gilt bis Mitte Oktober an allen rund 5.400 Bahnhöfen bundesweit ein Alkoholverbot. Damit will die Bahn die Zahl von Gewalttaten und Übergriffen senken. Hintergrund ist unter anderem der Angriff auf einen Mitarbeiter der DB Sicherheit in einem Regionalzug bei Karlsruhe. Er wurde dabei lebensgefährlich verletzt. An vielen großen Bahnhöfen gilt ein Alkoholverbot bereits.
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1: Die aktuellen Temperaturen in Schwerin am Schloss und in Rostock an der Marienkirche 17 Grad, in Waren an der Müritz und Neubrandenburger Markwart 16, in Binz auf Rügen 17 und in Heringsdorf auf Usedom 18 Grad. Heute viel Sonnenschein und wenige Quellwolken, meistens trocken. Am Nachmittag kurze Schauer. Temperaturanstieg auf 22 bis 24, an der Küste 19 bis 22 Grad. Morgen bedeckt und lokal zeitweise etwas Regen, später örtlich einzelne Gewitter. Maximal zwischen 17 und 20 Grad.
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1: Der Prozess um den tödlichen Verkehrsunfall in Schwerin-Lankow verzögert sich weiter. Grund sind zusätzliche Zeugenbefragungen und ein weiteres Gutachten. Unbekannte haben in Mühlenkreetz im Landkreis Rostock einen 8 Tonnen schweren Bagger gestohlen. Das Arbeitsgerät hat einen Wert von rund 120.000 Euro. Die Polizei sucht jetzt Zeugen. Ein Rentner aus Malchin ist wegen Missbrauchs des Notrufs zu einer Geldstrafe von 600 Euro verurteilt worden. Er hatte mehrfach die Rettungsleitstelle angerufen und verlangt, wegen eines Kratzens im Hals abgeholt zu werden. Bei einer Auseinandersetzung in Kramerhof im Landkreis Vorpommern-Rügen sind ein Mann und ein 7 Monate altes Baby verletzt worden. Die Polizei sucht nach dem mutmaßlichen Angreifer und bittet Zeugen um Hinweise.
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1: Aktuell in Rostock 17 Grad. Heute viel Sonne, später sind Schauer möglich. 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Ich bin Silke Rech.

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7: Ich bin Silke Rech. Für rund 11.000 Beschäftigte in den norddeutschen Seehäfen beginnen morgen Tarifverhandlungen. Die Gewerkschaft Verdi fordert 8,2% mehr Lohn, mindestens aber 2,50 Euro pro Stunde. Die Arbeitgeber setzen auf konstruktive Gespräche. Im vergangenen Jahr hatten sich beide Seiten bereits nach 2 Verhandlungstagen auf einen Tarifabschluss geeinigt. Heftiger Starkregen hat in Bad Doberan Straßen und Keller überflutet. Die Feuerwehr rückte zu rund 10 Einsätzen aus. Besonders betroffen war eine Schule, in die durch ein Loch im Dach Wasser eindrang. Verletzt wurde niemand. Laut Stadt haben sich die Hochwasserschutzmaßnahmen nach dem Unwetter von 2019 diesmal bewährt. Dadurch seien die Schäden deutlich geringer ausgefallen als damals. Während die Angriffe der USA auf Ziele im Iran weitergehen, gibt es neue Bemühungen um eine Waffenruhe. Medienberichten zufolge haben Katar, Ägypten und weitere Vermittler eine 10-tägige Feuerpause vorgeschlagen. Die US-Regierung soll den Vorschlag derzeit prüfen.
8: Unterdessen setzte das US-Militär seine Angriffe auf militärische Einrichtungen im Iran fort. Außerdem wurde erneut ein Tanker in der Straße von Hormus angegriffen. Die wichtige Schifffahrtsroute bleibt damit weiter ein Brennpunkt des Konflikts. Ob die Vermittlungsbemühungen Erfolg haben, ist derzeit noch offen. Timo Wiesner, Redaktion.
7: Der neue britische Premierminister Burnham hat sein Kabinett neu aufgestellt. Neuer Finanzminister wird überraschend der frühere Verteidigungsminister Healey. Außenminister ist künftig Ed Miliband. Außerdem telefonierte Burnham mit US-Präsident Trump und Frankreichs Präsident Macron. Dabei ging es unter anderem um die Unterstützung der Ukraine und die Lage im Nahen Osten. Die Deutsche Bahn verschärft ihre Regeln an den Bahnhöfen. Wie die Bild berichtet, gilt bis Mitte Oktober an allen rund 5.400 Bahnhöfen bundesweit ein Alkoholverbot. Damit will die Bahn die Zahl von Gewalttaten und Übergriffen senken. Hintergrund ist unter anderem der Angriff auf einen Mitarbeiter der DB Sicherheit in einem Regionalzug bei Karlsruhe. Er wurde dabei lebensgefährlich verletzt. An vielen großen Bahnhöfen gilt ein Alkoholverbot bereits.
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7: Die aktuellen Temperaturen in Schwerin am Schloss und in Rostock an der Marienkirche 17 Grad, in Waren an der Müritz und Neubrandenburger Markwart 16, in Binzerfrügen 17 und in Heringsdorf auf Usedom 18 Grad. Heute viel Sonnenschein und wenige Quellwolken, meistens trocken. Am Nachmittag kurze Schauer. Temperaturanstieg auf 22 bis 24, an der Küste 19 bis 22 Grad. Morgen bedeckt und lokal zeitweise etwas Regen, später örtlich einzelne Gewitter. Maximal zwischen 17 und 20 Grad.

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4: Der Prozess um den tödlichen Verkehrsunfall in Schwerin-Lankow verzögert sich weiter. Grund sind zusätzliche Zeugenbefragungen und ein weiteres Gutachten. Unbekannte haben in Mühlenkreetz im Landkreis Rostock einen 8 Tonnen schweren Bagger gestohlen. Das Arbeitsgerät hat einen Wert von rund 120.000 Euro. Die Polizei sucht jetzt Zeugen. Ein Rentner aus Malchin ist wegen Missbrauchs des Notrufs zu einer Geldstrafe von 600 Euro verurteilt worden. Er hatte mehrfach die Rettungsleitstelle angerufen und verlangt, wegen eines Kratzens im Hals abgeholt zu werden. Bei einer Auseinandersetzung in Kramerhof im Landkreis Vorpommern-Rügen sind ein Mann und ein 7 Monate altes Baby verletzt worden. Die Polizei sucht nach dem mutmaßlichen Angreifer und bittet Zeugen um Hinweise.
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4: Aktuell in Rostock 17 Grad. Heute viel Sonne, später sind Schauer möglich. 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Ich bin Silke Rech.
3: Und da kommt

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3: Ich bin Selke Reich. Im Handwerk in Mecklenburg-Vorpommern wurden in diesem Jahr bislang deutlich mehr Ausbildungsverträge abgeschlossen als im Vorjahreszeitraum. Es gab mit 972 Neuverträgen ein Plus von gut 11%, so die Handwerkskammern. Besonders beliebt bleibt die Ausbildung im Kfz-Handwerk. Gefragt sind aber auch Berufe im Bereich Sanitär, Heizung und Klimatechnik. In Waren ist ein 36-jähriger Mann tot in seiner Wohnung gefunden worden. Er wurde offenbar durch mehrere Messerstiche getötet, heißt es von der Polizei. Das Opfer lebte in einer Pflegeeinrichtung und wurde von einer Pflegerin entdeckt. Ein 33-jähriger Tatverdächtiger wurde nach Zeugenaussagen festgenommen und sitzt inzwischen in Untersuchungshaft. Die Ermittlungen zum Tötungsdelikt dauern an. Die Deutsche Bahn will an allen rund 5.400 Bahnhöfen in Deutschland ein Alkoholverbot einführen. Künftig soll Alkohol nur noch in der Bahnhofsgastronomie getrunken werden dürfen.
4: Die neue Regelung soll bis Mitte Oktober umgesetzt werden. Kontrolliert werden soll sie von DB-Sicherheitskräften und der Bundespolizei. Wer gegen das Verbot verstößt, muss mit einem Platzverweis rechnen. Noah Ulrich, Redaktion.
3: Die US-Streitkräfte haben in der 10. Nacht in Folge Ziele im Iran angegriffen. Nach Angaben des US-Militärs sollten dabei die militärischen Fähigkeiten des Landes geschwächt werden. Aus dem Iran wurden Explosionen unter anderem in Bandar Abbas und Isfahan gemeldet. Der Iran spricht von einem Krieg mit den USA und meldet Gegenangriffe auf US-Stützpunkte in Kuwait und Bahrain. Außerdem wurde in der Straße von Hormuz erneut ein Tanker angegriffen. Der neue britische Premierminister Burnham hat sein Kabinett vorgestellt. Neuer Finanzminister wird der frühere Verteidigungsminister Healey. Außenminister der bisherige Energieminister Miliband. In seiner ersten Rede kündigte Burnham Reformen im Pflege- und Bildungssystem sowie mehr Sozialwohnungen an. Außerdem sagte er der Ukraine weitere Unterstützung zu.
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3: Die aktuellen Temperaturen in Schwerin am Schloss 20 Grad, in Rostock an der Marienkirche 19, in Waren an der Müritz 20, in der Brandenburger Marktplatz 19, in Binzerfrögen 18 und in Heringsdorf auf Usedom 19 Grad. Heute viel Sonnenschein und wenige Quellwolken, meistens trocken. Am Nachmittag kurze Schauer. Temperaturanstieg auf 22 bis 24, an der Küste 19 bis 22 Grad. Morgen bedeckt und lokal zeitweise etwas Regen, später örtlich einzelne Gewitter. Maximal zwischen 17 und 20 Grad.

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1: Ich bin Silke Rech. Im Handwerk in Mecklenburg-Vorpommern wurden in diesem Jahr bislang deutlich mehr Ausbildungsverträge abgeschlossen als im Vorjahreszeitraum. Es gab mit 972 Neuverträgen ein Plus von gut 11%, so die Handwerkskammern. Besonders beliebt bleibt die Ausbildung im Kfz-Handwerk. Gefragt sind aber auch Berufe im Bereich Sanitär, Heizung und Klimatechnik. In Waren ist ein 36-jähriger Mann tot in seiner Wohnung gefunden worden. Er wurde offenbar durch mehrere Messerstiche getötet, heißt es von der Polizei. Das Opfer lebte in einer Pflegeeinrichtung und wurde von einer Pflegerin entdeckt. Ein 33-jähriger Tatverdächtiger wurde nach Zeugenaussagen festgenommen und sitzt inzwischen in Untersuchungshaft. Die Ermittlungen zum Tötungsdelikt dauern an. Die Deutsche Bahn will an allen rund 5.400 Bahnhöfen in Deutschland ein Alkoholverbot einführen. Künftig soll Alkohol nur noch in der Bahnhofsgastronomie getrunken werden dürfen.
2: Die neue Regelung soll bis Mitte Oktober umgesetzt werden. Kontrolliert werden soll sie von DB-Sicherheitskräften und der Bundespolizei. Wer gegen das Verbot verstößt, muss mit einem Platzverweis rechnen. Noah Ulrich, Redaktion.
1: Die US-Streitkräfte haben in der 10. Nacht in Folge Ziele im Iran angegriffen. Nach Angaben des US-Militärs sollten dabei die militärischen Fähigkeiten des Landes geschwächt werden. Aus dem Iran wurden Explosionen unter anderem in Bandar Abbas und Isfahan gemeldet. Der Iran spricht von einem Krieg mit den USA und meldet Gegenangriffe auf US-Stützpunkte in Kuwait und Bahrain. Außerdem wurde in der Straße von Hormuz erneut ein Tanker angegriffen. Der neue britische Premierminister Burnham hat sein Kabinett vorgestellt. Neuer Finanzminister wird der frühere Verteidigungsminister Healey. Außenminister der bisherige Energieminister Miliband. In seiner ersten Rede kündigte Burnham Reformen im Pflege- und Bildungssystem sowie mehr Sozialwohnungen an. Außerdem sagte er der Ukraine weitere Unterstützung zu.
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1: Die aktuellen Temperaturen in Schwerin am Schloss 20 Grad, in Rostock an der Marienkirche 19, in Waren an der Müritz 20, in der Brandenburger Markplatz 19, in Binzerfrögen 18 und in Heringsdorf auf Usedom 19 Grad. Heute viel Sonnenschein und wenige Quellwolken, meistens trocken. Am Nachmittag kurze Schauer. Temperaturanstieg auf 22 bis 24, an der Küste 19 bis 22 Grad. Morgen bedeckt und lokal zeitweise etwas Regen, später örtlich einzelne Gewitter. Maximal zwischen 17 und 20 Grad.

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9: Ich bin Silke Reich. Mieter in Mecklenburg-Vorpommern können sich den Kauf eines Balkonkraftwerks weiter vom Land fördern lassen. Nach Angaben des Umweltministeriums stehen dafür noch rund 4 Millionen Euro zur Verfügung. Gefördert werden bis zu 500 Euro pro Anlage und Wohnung. Für Eigentümer ist das Förderprogramm dagegen bereits seit längerem ausgeschöpft. Die FDP in Mecklenburg-Vorpommern will den Religionsunterricht an Schulen abschaffen und durch ein neutrales Unterrichtsfach zu Religionen ersetzen. Dafür gibt es Kritik von der Kirche und dem Landeselternrat. Beide halten den Religionsunterricht für wichtig und verweisen darauf, dass Schüler bereits zwischen Religions- und Philosophieunterricht wählen können. Nach dem Rücktritt von Jens Spahn wird erneut über die Leihmutterschaft diskutiert. Familienministerin Prien betont, dass die CDU an ihrer ablehnenden Haltung festhält.
10: Sowohl die kommerzielle als auch die uneigennützige Leihmutterschaft seien mit den Werten der Partei nicht vereinbar. Der Vorsitzende des Deutschen Ethikrats, Frister, spricht sich dagegen für eine offene Debatte aus. Er hält eine Zulassung unter strengen gesetzlichen Regeln für denkbar. Auch aus den Reihen der Grünen gibt es Forderungen, das Thema neu zu bewerten. Timo Wiesner, Redaktion.
9: Die Gewerkschaft der Polizei unterstützt das geplante Alkoholverbot an den rund 5.400 Bahnhöfen in Deutschland. GdP-Vize Peutz fordert sogar, das Verbot auch auf Züge auszuweiten. Außerdem verlangt die Gewerkschaft mehr Personal für Kontrollen. Die Deutsche Bahn will das Alkoholverbot bis Mitte Oktober einführen. Ausgenommen bleiben soll nur die Bahnhofsgastronomie. Im Konflikt zwischen den USA und dem Iran gibt es Hoffnung auf eine Feuerpause. Nach Medienberichten haben mehrere Vermittlerländer eine 10-tägige Waffenruhe vorgeschlagen. Die gegenseitigen Angriffe dauern aber weiter an. An den Börsen sorgt die Aussicht auf eine mögliche Entspannung für Erleichterung. Der Ölpreis hat sich stabilisiert. Die Spritpreise in Deutschland bleiben allerdings mit mehr als 2 Euro pro Liter weiter hoch.
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9: Die aktuellen Temperaturen: in Schwerin am Schloss 22 Grad, in Rostock an der Marienkirche 21, in Waren an der Müritz und in der Brandenburger Marktplatz 22, in Binz auf Rügen 19 und in Heringsdorf auf Usedom 21 Grad. Heute viel Sonnenschein und wenige Quellwolken, meistens trocken. Am Nachmittag kurze Schauer. Temperaturanstieg auf 22 bis 24, an der Küste 19 bis 22 Grad. Morgen bedeckt und lokal zeitweise etwas Regen, später örtlich einzelne Gewitter. Maximal zwischen 17 und 20 Grad.
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1: Ich bin Silke Reich. Mieter in Mecklenburg-Vorpommern können sich den Kauf eines Balkonkraftwerks weiter vom Land fördern lassen. Nach Angaben des Umweltministeriums stehen dafür noch rund 4 Millionen Euro zur Verfügung. Gefördert werden bis zu 500 Euro pro Anlage und Wohnung. Für Eigentümer ist das Förderprogramm dagegen bereits seit längerem ausgeschöpft. Die FDP in Mecklenburg-Vorpommern will den Religionsunterricht an Schulen abschaffen und durch ein neutrales Unterrichtsfach zu Religionen ersetzen. Dafür gibt es Kritik von der Kirche und dem Landeselternrat. Beide halten den Religionsunterricht für wichtig und verweisen darauf, dass Schüler bereits zwischen Religions- und Philosophieunterricht wählen können. Nach dem Rücktritt von Jens Spahn wird erneut über die Leihmutterschaft diskutiert. Familienministerin Prien betont, dass die CDU an ihrer ablehnenden Haltung festhält.
2: Sowohl die kommerzielle als auch die uneigennützige Leihmutterschaft seien mit den Werten der Partei nicht vereinbar. Der Vorsitzende des Deutschen Ethikrats, Frister, spricht sich dagegen für eine offene Debatte aus. Er hält eine Zulassung unter strengen gesetzlichen Regeln für denkbar. Auch aus den Reihen der Grünen gibt es Forderungen, das Thema neu zu bewerten. Timo Wiesner, Redaktion.
1: Die Gewerkschaft der Polizei unterstützt das geplante Alkoholverbot an den rund 5.400 Bahnhöfen in Deutschland. GdP-Vize Peutz fordert sogar, das Verbot auch auf Züge auszuweiten. Außerdem verlangt die Gewerkschaft mehr Personal für Kontrollen. Die Deutsche Bahn will das Alkoholverbot bis Mitte Oktober einführen. Ausgenommen bleiben soll nur die Bahnhofsgastronomie. Im Konflikt zwischen den USA und dem Iran gibt es Hoffnung auf eine Feuerpause. Nach Medienberichten haben mehrere Vermittlerländer eine 10-tägige Waffenruhe vorgeschlagen. Die gegenseitigen Angriffe dauern aber weiter an. An den Börsen sorgt die Aussicht auf eine mögliche Entspannung für Erleichterung. Der Ölpreis hat sich stabilisiert. Die Spritpreise in Deutschland bleiben allerdings mit mehr als 2 Euro pro Liter weiter hoch.
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1: Die aktuellen Temperaturen: in Schwerin am Schloss 22 Grad, in Rostock an der Marienkirche 21, in Waren an der Müritz und in der Brandenburger Marktplatz 22, in Binz auf Rügen 19 und in Heringsdorf auf Usedom 21 Grad. Heute viel Sonnenschein und wenige Quellwolken, meistens trocken. Am Nachmittag kurze Schauer. Temperaturanstieg auf 22 bis 24, an der Küste 19 bis 22 Grad. Morgen bedeckt und lokal zeitweise etwas Regen, später örtlich einzelne Gewitter. Maximal zwischen 17 und 20 Grad.

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7: Ich bin Marvin Standke. Das Handwerk bei uns in Mecklenburg-Vorpommern boomt bei Ausbildungen. Landesweit wurden 972 neue Ausbildungsverträge abgeschlossen. Das ist ein Plus von 11,2% zum Vorjahr. Im Kammerbezirk Westmecklenburg fällt der Zuwachs noch stärker aus. Gründe sind Werbung an Schulen und Praktikumsprämien. Auch immer mehr Abiturienten wählen bewusst das Handwerk. Am beliebtesten bleibt das Kfz-Handwerk. Insgesamt lernen aktuell fast 5000 junge Menschen einen Handwerksberuf. Darunter sind rund 850 Frauen. Der Waldbrand im Müritz-Nationalpark ist unter Kontrolle. Ganz gelöscht ist das Feuer aber noch nicht. Umweltminister Backhaus warnt vor Wind und Trockenheit. Rund 400 Hektar wurden von der Luft aus untersucht. Wegen Hitze und Munition besteht weiter Explosionsgefahr. Es gilt ein striktes Betretungsverbot der Fläche. Bisher waren 800 Einsatzkräfte im Schichtdienst tätig. Nun wird das Personal deutlich reduziert. Die Brandursache ist weiter unklar. Auch Brandstiftung wird nicht ausgeschlossen. Immer mehr Kinder in Deutschland werden im Internet Opfer von Sexualstraftaten. Das zeigt ein neuer Lagebericht des Bundesinnenministeriums. Vorgestellt wurde er heute von Minister Dobrindt und BKA-Chef Münch. Auch die Missbrauchsbeauftragte Klaus war beteiligt. Besonders zugenommen hat sogenanntes Cyber-Grooming. Täter geben sich dabei als Gleichaltrige aus. So bringen sie Kinder dazu, freizügige Fotos zu schicken. Viele Fälle werden vermutlich gar nicht angezeigt. Insgesamt wurden mehr als 18.000 Kinder Opfer von Missbrauch. Die Webseite jugendschutz.net meldet und verfolgt strafbare Inhalte im Netz. Und Horrorszenario im Urlaub. In Athen wurden zwei Touristen mit einem Messer verletzt.
8: Der Angriff geschah nahe der Akropolis im Stadtzentrum. Sicherheitskräfte nahmen den Täter noch vor Ort fest. Er soll 60 Jahre alt sein. Den Behörden ist er als psychisch krank bekannt. Die Verletzten sind US-Amerikaner. Die Akropolis zählt zu Athens bekanntesten Sehenswürdigkeiten. Sie zieht jährlich mehrere Millionen Touristen an. Ulrike Klein, Redaktion.
7: Ja, und das will wirklich niemand, der in den Urlaub fliegt. Zwei Piloten der Swiss wurden vom Flug abgezogen. Der Verdacht? Alkohol vor dem Start in Genf. Crewmitglieder schlugen schon Stunden vorher Alarm. Sie beobachteten die beiden, wie sie im Hotel zusammensaßen und beschrieben ihren Zustand als deutlich alkoholisiert. In Europa gilt ja für Cockpit-Crews eine Promillegrenze von 0,2%. Zudem gibt es die sogenannte 8-Stunden-Regel, also so lange darf vor dem Einsatz nicht getrunken werden. Die Crew informierte ihre Vorgesetzten rechtzeitig. Die Piloten wurden noch im Hotel ersetzt. Der Vorfall ereignete sich bereits im Mai. Beide Piloten fliegen seither nicht mehr.
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7: Die aktuellen Temperaturen. Schwerin am Schloss 22 Grad. Rostock an der Marienkirche 21. Waren an der Müritz 22. Neubrandenburg am Marktplatz 22 Grad. Binz auf Rügen 20. Genau wie Heringsdorf auf Usedom auch 20 Grad. Heute freundlich mit viel Sonnenschein und vorübergehend ein paar Quellwolken. Nur vereinzelt Schauer möglich. An der See länger sonnig, maximal 22 bis 24 Grad heute. Jetzt sind Sie kurz und kompetent informiert mit Lounge Plus. Ich bin Marvin Standke.

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2: Ich bin Marvin Standke. In Waren wurde ein 36-Jähriger tot aufgefunden. Er lebte in einer Pflegeeinrichtung. Eine Pflegerin entdeckte ihn leblos in der Wohnung. Der Mann wies mehrere Messerstiche auf. Die Polizei geht von einem Tötungsdelikt aus. Ein 33-jähriger Mann wurde festgenommen. Er sitzt nun in Untersuchungshaft. Beide Männer sollen dem Drogenmilieu angehören. Ein ganz besonderer Vogel brütet bei uns an der Ostseeküste. Ein kleiner, kompakter Vogel mit sandbraunem Rücken, der sogenannte Sandregenpfeifer. Er brütet von April bis August am Strand im Sand. Und deswegen wird er jetzt geschützt. Zwischen Warnemünde und Kühlungsborn richten NABU, Zoo Rostock und Vogelforscher jedes Jahr eigene Schutzinseln für ihn ein. Die Vögel erhalten individuelle Farbringe zur Beobachtung und so wird die Bestandsentwicklung über Jahre kontrolliert. In Deutschland gibt es weniger als 1000 Brutpaare. Die Kandidaten für die Bürgermeisterwahl in Pudagla im Landkreis Vorpommern-Greifswald stehen fest. Gewählt wird am 20. September, parallel zur Landtagswahl bei uns in MV. Und zur Wahl steht der amtierende Bürgermeister Hartmut Pöck. Er tritt für die Bürgerrunde Pudagla an. Gegenkandidatin ist die Pflegehelferin Janine Kipphaut. Sie kandidiert als Einzelbewerberin. Die Neuwahl war nötig geworden nach einem Todesfall. Der frühere Bürgermeister war seit 1994 im Amt. Und vier Ruderer aus Schwerin haben den Sprung ins Nationalteam geschafft. Sie starten künftig für Deutschland bei internationalen Wettkämpfen. Den Auftakt macht ein Wettkampf in Luzern Ende Juli und Ende September geht es dann zum Baltic Cup nach Estland.
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2: In Rostock 21 Grad, heute viel Sonne, nur ein paar Quellwolken und die meiste Zeit trocken, maximal 24 Grad.

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4: Ich bin Marvin Standke. Das Handwerk bei uns in Mecklenburg-Vorpommern boomt bei Ausbildungen. Landesweit wurden 972 neue Ausbildungsverträge abgeschlossen. Das ist ein Plus von 11,2% zum Vorjahr. Im Kammerbezirk Westmecklenburg fällt der Zuwachs noch stärker aus. Gründe sind Werbung an Schulen und Praktikumsprämien. Auch immer mehr Abiturienten wählen bewusst das Handwerk. Am beliebtesten bleibt das Kfz-Handwerk. Insgesamt lernen aktuell fast 5000 junge Menschen einen Handwerksberuf. Darunter sind rund 850 Frauen. Der Waldbrand im Müritz-Nationalpark ist unter Kontrolle. Ganz gelöscht ist das Feuer aber noch nicht. Umweltminister Backhaus warnt vor Wind und Trockenheit. Rund 400 Hektar wurden von der Luft aus untersucht. Wegen Hitze und Munition besteht weiter Explosionsgefahr. Es gilt ein striktes Betretungsverbot der Fläche. Bisher waren 800 Einsatzkräfte im Schichtdienst tätig. Nun wird das Personal deutlich reduziert. Die Brandursache ist weiter unklar. Auch Brandstiftung wird nicht ausgeschlossen. Immer mehr Kinder in Deutschland werden im Internet Opfer von Sexualstraftaten. Das zeigt ein neuer Lagebericht des Bundesinnenministeriums. Vorgestellt wurde er heute von Minister Dobrindt und BKA-Chef Münch. Auch die Missbrauchsbeauftragte Klaus war beteiligt. Besonders zugenommen hat sogenanntes Cyber-Grooming. Täter geben sich dabei als Gleichaltrige aus. So bringen sie Kinder dazu, freizügige Fotos zu schicken. Viele Fälle werden vermutlich gar nicht angezeigt. Insgesamt wurden mehr als 18.000 Kinder Opfer von Missbrauch. Die Webseite jugendschutz.net meldet und verfolgt strafbare Inhalte im Netz. Und Horrorszenario im Urlaub. In Athen wurden zwei Touristen mit einem Messer verletzt.
5: Der Angriff geschah nahe der Akropolis im Stadtzentrum. Sicherheitskräfte nahmen den Täter noch vor Ort fest. Er soll 60 Jahre alt sein. Den Behörden ist er als psychisch krank bekannt. Die Verletzten sind US-Amerikaner. Die Akropolis zählt zu Athens bekanntesten Sehenswürdigkeiten. Sie zieht jährlich mehrere Millionen Touristen an. Ulrike Klein, Redaktion.
4: Ja, und das will wirklich niemand, der in den Urlaub fliegt. Zwei Piloten der Swiss wurden vom Flug abgezogen. Der Verdacht: Alkohol vor dem Start in Genf. Crewmitglieder schlugen schon Stunden vorher Alarm. Sie beobachteten die beiden, wie sie im Hotel zusammensaßen und beschrieben ihren Zustand als deutlich alkoholisiert. In Europa gilt ja für Cockpit-Crews eine Promillegrenze von 0,2%. Zudem gibt es die sogenannte 8-Stunden-Regel, also so lange darf vor dem Einsatz nicht getrunken werden. Die Crew informierte ihre Vorgesetzten rechtzeitig. Die Piloten wurden noch im Hotel ersetzt. Der Vorfall ereignete sich bereits im Mai. Beide Piloten fliegen seither nicht mehr.
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4: Die aktuellen Temperaturen. Schwerin am Schloss 22 Grad. Rostock an der Marienkirche 21. Waren an der Müritz 22. Neubrandenburg am Marktplatz 22 Grad. Binz auf Rügen 20. Genau wie Heringsdorf auf Usedom auch 20 Grad. Heute freundlich, mit viel Sonnenschein und vorübergehend ein paar Quellwolken. Nur vereinzelt Schauer möglich. An der See länger sonnig, maximal 22 bis 24 Grad heute. Jetzt sind Sie kurz und kompetent informiert mit Lounge Plus. Ich bin Marvin Standke.
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1: Ich bin Marvin Standke. In Waren wurde ein 36-Jähriger tot aufgefunden. Er lebte in einer Pflegeeinrichtung. Eine Pflegerin entdeckte ihn leblos in der Wohnung. Der Mann wies mehrere Messerstiche auf. Die Polizei geht von einem Tötungsdelikt aus. Ein 33-jähriger Mann wurde festgenommen. Er sitzt nun in Untersuchungshaft. Beide Männer sollen dem Drogenmilieu angehören. Ein ganz besonderer Vogel brütet bei uns an der Ostseeküste. Ein kleiner, kompakter Vogel mit sandbraunem Rücken, der sogenannte Sandregenpfeifer. Er brütet von April bis August am Strand im Sand. Und deswegen wird er jetzt geschützt. Zwischen Warnemünde und Kühlungsborn richten NABU, Zoo Rostock und Vogelforscher jedes Jahr eigene Schutzinseln für ihn ein. Die Vögel erhalten individuelle Farbringe zur Beobachtung und so wird die Bestandsentwicklung über Jahre kontrolliert. In Deutschland gibt es weniger als 1000 Brutpaare. Die Kandidaten für die Bürgermeisterwahl in Pudagla im Landkreis Vorpommern-Greifswald stehen fest. Gewählt wird am 20. September, parallel zur Landtagswahl bei uns in MV. Und zur Wahl steht der amtierende

0: Bürgermeister Hartmut Pöck. Er tritt für die Bürgerrunde Pudagla an. Gegenkandidatin ist die Pflegehelferin Janine Kipphaut. Sie kandidiert als Einzelbewerberin. Die Neuwahl war nötig geworden nach einem Todesfall. Der frühere Bürgermeister war seit 1994 im Amt. Und vier Ruderer aus Schwerin haben den Sprung ins Nationalteam geschafft. Sie starten künftig für Deutschland bei internationalen Wettkämpfen. Den Auftakt macht ein Wettkampf in Luzern Ende Juli und Ende September geht es dann zum Baltic Cup nach Estland.
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0: In Rostock 21 Grad, heute viel Sonne, nur ein paar Quellwolken und die meiste Zeit trocken, maximal 24 Grad.
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2: Ich bin Marvin Standkel. Mecklenburg-Vorpommern führt eine neue Foto-App für unsere Bauern ein. Sie sollen so den Nachweis für EU-Fördermittel künftig einfacher erbringen können. Landwirte fotografieren die Pflanzen auf ihrem Grünland. Die App erkennt die Arten dann automatisch mithilfe von KI. Bislang waren aufwendige Skizzen und Vor-Ort-Kontrolle nötig. Die neue Lösung soll Bauern und Behörden deutlich entlasten. Der Waldbrand im Müritz-Nationalpark ist unter Kontrolle, aber noch nicht gelöscht. Die Zahl der Einsatzkräfte sank von 370 auf jetzt 50. Wind und Trockenheit könnten verbliebene Glutnester erneut entfachen. Ein Polizeihubschrauber sucht heute nach weiteren Brandherden. Im Brandgebiet gelten weiterhin strenge Betretungsverbote wegen Munitionsresten. Außerdem besteht durch heiße Glutnester weiterhin Explosionsgefahr. Der Kinderschutzbund in Deutschland fordert bessere Schutzmaßnahmen im Internet. Bundesgeschäftsführer Grein verlangt Meldebuttons gegen Cybergrooming. Plattformen sollen Meldungen verpflichtend nachgehen müssen. Täter geben sich beim sogenannten Cybergrooming online als Gleichaltrige aus. Bundesinnenminister Dobrindt fordert besseren Kinderschutz im Netz. Grundlage ist ein neues BKA-Lagebild zu Sexualstraftaten. Mehr als 17.000 Fälle wurden bei Kindern verzeichnet. Das ist ein Anstieg von 4,7% zum Vorjahr. Bei Jugendlichen stiegen die Fälle um 4%. Die meisten Opfer waren weiblich. Großbritanniens neuer Premier Burnham senkt die Stromkosten.
3: Ab Oktober entfällt die Mehrwertsteuer auf Strom für Haushalte. Derzeit liegt sie noch bei 5%. Finanziert wird das durch die Streichung eines anderen Projekts. Betroffen ist ein geplanter digitaler Ausweis. Dieses Programm war wegen hoher Kosten stark umstritten. Burnham hatte niedrigere Lebenshaltungskosten versprochen. Das Versprechen gab er direkt nach seinem Amtsantritt. In Deutschland gilt für Strom der reguläre Mehrwertsteuersatz von 19%. Ulrike Klein, Redaktion.
2: Die Einnahmen aus der Tabaksteuer brechen deutlich ein. Im ersten Halbjahr 2026 waren es 6,792 Milliarden Euro. Das ist ein Rückgang von 15% zum Vorjahr. Zum Jahresbeginn war die Tabaksteuer bereits erhöht worden. Geplant ist eine Erhöhung um 80 Cent pro Packung. Der Preis könnte dadurch auf über 9 Euro steigen. Trotz dieser Zahlen bleibt die Raucherquote in Deutschland hoch. Der Rückgang lässt sich auch auf Schmuggel oder das Ausweichen auf günstigere Alternativen zurückführen.
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2: Die aktuellen Temperaturen. Schwerin am Schloss 22 Grad. Rostock an der Marienkirche 21. Waren an der Müritz 22. Neubrandenburg am Marktplatz 22 Grad. Binz auf Rügen 20. Genau wie Heringsdorf auf Usedom auch 20 Grad. Heute freundlich mit viel Sonnenschein und vorübergehend ein paar Quellwolken. Nur vereinzelt Schauer möglich. An der See länger sonnig. Maximal 22 bis 24 Grad heute. 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Ich bin Marvin Standke.

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2: Ich bin Marvin Standke. Die alte Militärinsel Osterfilm vor Rügen ist stärker beschädigt als gedacht. Ein Österreicher hatte sie im Juni für 60.000 Euro ersteigert. Er fand tiefe Risse und Rost auf der Betonplattform. Ursprünglich sollte eine Event-Location entstehen. Von diesem Plan ist der Eigentümer inzwischen abgerückt. Nun soll eine Genossenschaft die Sanierung finanzieren. Dafür werden 1.000 Anteile zu je 999 Euro angeboten. Die Verbraucherzentrale warnt vor einem hohen finanziellen Risiko. Der ARD sagte der neue Besitzer, bei seinem ersten Besuch der Insel braucht er angesichts des Zustands erstmal ein Gläschen Schnaps. In Schwerin wurden am Montag mehrere Ampeln gewartet. Das könnte wie ein größerer Ausfall gewirkt haben. Die meisten Ampeln laufen inzwischen aber wieder normal. Probleme gibt es noch an der Kreuzung Stellingstraße Platz der Jugend. Die Reparatur soll noch heute erfolgen. Bei Ampelausfällen ist die Stadt eigenen Angaben zufolge auf die Hilfe von Bürgerinnen und Bürgern angewiesen. Hinweise werden per Mail entgegengenommen an ampel@schwerin.de. Heute muss sich ein 27-Jähriger vor Gericht verantworten. Er soll Teil einer Diebesbande auf Usedom gewesen sein. Die Gruppe stahl hochwertige Fahrräder und E-Bikes. Betroffen waren gesicherte Keller und Tiefgaragen. Die Taten geschahen zwischen Juli und September letzten Jahres. Die Beute wurde über die Grenze nach Polen gebracht. Der Gesamtschaden liegt bei rund 80.000 Euro. Der Angeklagte soll den Transporter gefahren haben. Er sitzt seit Februar in Untersuchungshaft. Und der historische Zooeingang in Rostock wird bald fertig. Seit Frühjahr 2024 wird an der Zookasse gebaut. Das denkmalgeschützte Gebäude ist über 100 Jahre alt. Es wurde nach historischem Vorbild wiederhergestellt. Neu sind ein barrierefreier Kassentresen und eine Wärmepumpe. Auch für Fledermäuse gibt es jetzt Nistmöglichkeiten. Im September soll das Gebäude offiziell eröffnen. Bis dahin dient ein Container als Kassenhäuschen. Finanziert wird die Sanierung von Bund, Stadt und einer Stiftung.
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2: In Rostock 21 Grad, heute viel Sonne, nur ein paar Quellwolken und die meiste Zeit trocken, maximal 24 Grad.

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1: Ich bin Marvin Standke. Mecklenburg-Vorpommern führt eine neue Foto-App für unsere Bauern ein. Sie sollen so den Nachweis für EU-Fördermittel künftig einfacher erbringen können. Landwirte fotografieren die Pflanzen auf ihrem Grünland. Die App erkennt die Arten dann automatisch mithilfe von KI. Bislang waren aufwendige Skizzen und Vor-Ort-Kontrolle nötig. Die neue Lösung soll Bauern und Behörden deutlich entlasten. Der Waldbrand im Müritz-Nationalpark ist unter Kontrolle, aber noch nicht gelöscht. Die Zahl der Einsatzkräfte sank von 370 auf jetzt 50. Wind und Trockenheit könnten verbliebene Glutnester erneut entfachen. Ein Polizeihubschrauber sucht heute nach weiteren Brandherden. Im Brandgebiet gelten weiterhin strenge Betretungsverbote wegen Munitionsresten. Außerdem besteht durch heiße Glutnester weiterhin Explosionsgefahr. Der Kinderschutzbund in Deutschland fordert bessere Schutzmaßnahmen im Internet. Bundesgeschäftsführer Grein verlangt Meldebuttons gegen Cybergrooming. Plattformen sollen Meldungen verpflichtend nachgehen müssen. Täter geben sich beim sogenannten Cybergrooming online als Gleichaltrige aus. Bundesinnenminister Dobrindt fordert besseren Kinderschutz im Netz. Grundlage ist ein neues BKA-Lagebild zu Sexualstraftaten. Mehr als 17.000 Fälle wurden bei Kindern verzeichnet. Das ist ein Anstieg von 4,7% zum Vorjahr. Bei Jugendlichen stiegen die Fälle um 4%. Die meisten Opfer waren weiblich. Großbritanniens neuer Premier Burnham senkt die Stromkosten.
2: Ab Oktober entfällt die Mehrwertsteuer auf Strom für Haushalte. Derzeit liegt sie noch bei 5%. Finanziert wird das durch die Streichung eines anderen Projekts. Betroffen ist ein geplanter digitaler Ausweis. Dieses Programm war wegen hoher Kosten stark umstritten. Burnham hatte niedrigere Lebenshaltungskosten versprochen. Das Versprechen gab er direkt nach seinem Amtsantritt. In Deutschland gilt für Strom der reguläre Mehrwertsteuersatz von 19%. Ulrike Klein, Redaktion.
1: Die Einnahmen aus der Tabaksteuer brechen deutlich ein. Im ersten Halbjahr 2026 waren es 6,792 Milliarden Euro. Das ist ein Rückgang von 15% zum Vorjahr. Zum Jahresbeginn war die Tabaksteuer bereits erhöht worden. Geplant ist eine Erhöhung um 80 Cent pro Packung. Der Preis könnte dadurch auf über 9 Euro steigen. Trotz dieser Zahlen bleibt die Raucherquote in Deutschland hoch. Der Rückgang lässt sich auch auf Schmuggel oder das Ausweichen auf günstigere Alternativen zurückführen.
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1: Die aktuellen Temperaturen. Schwerin am Schloss 22 Grad. Rostock an der Marienkirche 21. Waren an der Müritz 22. Neubrandenburg am Marktplatz 22 Grad. Binz auf Rügen 20. Genau wie Heringsdorf auf Usedom auch 20 Grad. Heute freundlich mit viel Sonnenschein und vorübergehend ein paar Quellwolken. Nur vereinzelt Schauer möglich. An der See länger sonnig. Maximal 22 bis 24 Grad heute. 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
5: Ich bin Marvin Standke. Die alte Militärinsel Osterfilm vor Rügen ist stärker beschädigt als gedacht. Ein Österreicher hatte sie im Juni für 60.000 Euro ersteigert. Er fand tiefe Risse und Rost auf der Betonplattform. Ursprünglich sollte eine Event-Location entstehen. Von diesem Plan ist der Eigentümer inzwischen abgerückt. Nun soll eine Genossenschaft die Sanierung finanzieren. Dafür werden 1.000 Anteile zu je 999 Euro angeboten. Die Verbraucherzentrale warnt vor einem hohen finanziellen Risiko. Der ARD sagte der neue Besitzer, bei seinem ersten Besuch der Insel braucht er angesichts des Zustands erstmal ein Gläschen Schnaps. In Schwerin wurden am Montag mehrere Ampeln gewartet. Das könnte wie ein größerer Ausfall gewirkt haben. Die meisten Ampeln laufen inzwischen aber wieder normal. Probleme gibt es noch an der Kreuzung Stellingstraße Platz der Jugend. Die Reparatur soll noch heute erfolgen. Bei Ampelausfällen ist die Stadt eigenen Angaben zufolge auf die Hilfe von Bürgerinnen und Bürgern angewiesen. Hinweise werden per Mail entgegengenommen an ampel@schwerin.de. Heute muss sich ein 27-Jähriger vor Gericht verantworten. Er soll Teil einer Diebesbande auf Usedom gewesen sein. Die Gruppe stahl hochwertige Fahrräder und E-Bikes. Betroffen waren gesicherte Keller und Tiefgaragen. Die Taten geschahen zwischen Juli und September letzten Jahres. Die Beute wurde über die Grenze nach Polen gebracht. Der Gesamtschaden liegt bei rund 80.000 Euro. Der Angeklagte soll den Transporter gefahren haben. Er sitzt seit Februar in Untersuchungshaft. Und der historische Zooeingang in Rostock wird bald fertig. Seit Frühjahr 2024 wird an der Zookasse gebaut. Das denkmalgeschützte Gebäude ist über 100 Jahre alt. Es wurde nach historischem Vorbild wiederhergestellt. Neu sind ein barrierefreier Kassentresen und eine Wärmepumpe. Auch für Fledermäuse gibt es jetzt Nistmöglichkeiten. Im September soll das Gebäude offiziell eröffnen. Bis dahin dient ein Container als Kassenhäuschen. Finanziert wird die Sanierung von Bund, Stadt und einer Stiftung.
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5: In Rostock 21 Grad. Heute viel Sonne, nur ein paar Quellwolken und die meiste Zeit trocken. Maximal 24 Grad.

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5: Ich bin Marvin Standke. Das Handwerk bei uns in Mecklenburg-Vorpommern boomt bei Ausbildungen. Landesweit wurden 972 neue Ausbildungsverträge abgeschlossen. Das ist ein Plus von 11,2% zum Vorjahr. Im Kammerbezirk Westmecklenburg fällt der Zuwachs noch stärker aus. Gründe sind Werbung an Schulen und Praktikumsprämien. Auch immer mehr Abiturienten wählen bewusst das Handwerk. Am beliebtesten bleibt das Kfz-Handwerk. Insgesamt lernen aktuell fast 5000 junge Menschen einen Handwerksberuf, darunter 850 Frauen. Der Waldbrand im Müritz-Nationalpark ist unter Kontrolle, aber noch nicht gelöscht. Die Zahl der Einsatzkräfte sank von 370 auf jetzt 50. Wind und Trockenheit könnten verbliebene Glutnester erneut entfachen. Ein Polizeihubschrauber sucht nach weiteren Brandherden. Im Brandgebiet gelten weiterhin strenge Betretungsverbote wegen Munitionsresten. Außerdem besteht durch heiße Glutnester weiterhin Explosionsgefahr. Die Deutsche Bahn plant ein Alkoholverbot an allen deutschen Bahnhöfen. Der Fahrgastverband Pro Bahn begrüßt das ausdrücklich. Er hofft so auf weniger Übergriffe auf Reisende und Personal. Kritisch sieht der Verband aber, dass Alkohol in Zügen weiterhin erlaubt bleibt. Bundesinnenminister Dobrindt nennt die Pläne eine diskussionswürdige Idee. Bei der Umsetzung gäbe es aber noch Gesprächsbedarf. Bis Mitte Oktober soll das Verbot an allen 5400 Bahnhöfen gelten. Der Iran hat erneut Verbündete der USA in der Golfregion angegriffen.
6: In Kuwait wurden durch iranischen Beschuss mehrere Meerwasserentsalzungsanlagen beschädigt. Auch Stromanlagen wurden getroffen, meldet das Energieministerium. Bahrain und Jordanien erklärten, sie hätten Drohnen aus dem Iran abgewehrt. Verletzte oder Sachschäden gab es demnach nicht. Die Streitkräfte bleiben weiter in höchster Alarmbereitschaft. Zuletzt hatten die USA verstärkt Ziele im Iran angegriffen. Die Führung in Teheran reagierte darauf mit Angriffen auf Golfstaaten. Dort sind US-Soldaten stationiert. Ulrike Klein, Redaktion.
5: Und noch diese gute Nachricht aus der Natur. Ein lebendiger Garten unter Wasser. Vor Benin haben Forscher ein lebendiges Korallenriff entdeckt. Man hielt es jahrzehntelang für tot. Unterwasserkameras zeigten nun einen regelrechten Garten aus Weichkorallen. Das Forscherteam fand die Strukturen in 54 Metern Tiefe. Dort wachsen mindestens 6 verschiedene Korallenarten. Korallenriffe sind wichtig, weil sie unzähligen Meerestieren Lebensraum und Nahrung bieten, Küsten vor Stürmen schützen und die Fischerei vieler Menschen sichern und als Frühwarnsystem für die Gesundheit der Ozeane dienen.
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5: Die aktuellen Temperaturen. Schwerin am Schloss 22 Grad. Rostock an der Marienkirche 21. Waren an der Müritz 22. Neubrandenburg am Marktplatz 22 Grad. Binz auf Rügen 20, genau wie Heringsdorf auf Usedom auch 20 Grad. Heute freundlich, mit viel Sonnenschein und vorübergehend ein paar Quellwolken. Nur vereinzelt Schauer möglich. An der See länger sonnig, maximal 22 bis 24 Grad heute. 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
5: Ich bin Marvin Standke. Das Handwerk bei uns in Mecklenburg-Vorpommern boomt bei Ausbildungen. Landesweit wurden 972 neue Ausbildungsverträge abgeschlossen. Das ist ein Plus von 11,2% zum Vorjahr. Im Kammerbezirk Westmecklenburg fällt der Zuwachs noch stärker aus. Gründe sind Werbung an Schulen und Praktikumsprämien. Auch immer mehr Abiturienten wählen bewusst das Handwerk. Am beliebtesten bleibt das Kfz-Handwerk. Insgesamt lernen aktuell fast 5000 junge Menschen einen Handwerksberuf, darunter 850 Frauen. Der Waldbrand im Müritz-Nationalpark ist unter Kontrolle, aber noch nicht gelöscht. Die Zahl der Einsatzkräfte sank von 370 auf jetzt 50. Wind und Trockenheit könnten verbliebene Glutnester erneut entfachen. Ein Polizeihubschrauber sucht nach weiteren Brandherden. Im Brandgebiet gelten weiterhin strenge Betretungsverbote wegen Munitionsresten. Außerdem besteht durch heiße Glutnester weiterhin Explosionsgefahr. Die Deutsche Bahn plant ein Alkoholverbot an allen deutschen Bahnhöfen. Der Fahrgastverband Pro Bahn begrüßt das ausdrücklich. Er hofft so auf weniger Übergriffe auf Reisende und Personal. Kritisch sieht der Verband aber, dass Alkohol in Zügen weiterhin erlaubt bleibt. Bundesinnenminister Dobrindt nennt die Pläne eine diskussionswürdige Idee. Bei der Umsetzung gäbe es aber noch Gesprächsbedarf. Bis Mitte Oktober soll das Verbot an allen 5400 Bahnhöfen gelten. Der Iran hat erneut Verbündete der USA in der Golfregion angegriffen.
6: In Kuwait wurden durch iranischen Beschuss mehrere Meerwasserentsalzungsanlagen beschädigt. Auch Stromanlagen wurden getroffen, meldet das Energieministerium. Bahrain und Jordanien erklärten, sie hätten Drohnen aus dem Iran abgewehrt. Verletzte oder Sachschäden gab es demnach nicht. Die Streitkräfte bleiben weiter in höchster Alarmbereitschaft. Zuletzt hatten die USA verstärkt Ziele im Iran angegriffen. Die Führung in Teheran reagierte darauf mit Angriffen auf Golfstaaten. Dort sind US-Soldaten stationiert. Ulrike Klein, Redaktion.
5: Und noch diese gute Nachricht aus der Natur. Ein lebendiger Garten unter Wasser. Vor Benin haben Forscher ein lebendiges Korallenriff entdeckt. Man hielt es jahrzehntelang für tot. Unterwasserkameras zeigten nun einen regelrechten Garten aus Weichkorallen. Das Forscherteam fand die Strukturen in 54 Metern Tiefe. Dort wachsen mindestens 6 verschiedene Korallenarten. Korallenriffe sind wichtig, weil sie unzähligen Meerestieren Lebensraum und Nahrung bieten, Küsten vor Stürmen schützen und die Fischerei vieler Menschen sichern und als Frühwarnsystem für die Gesundheit der Ozeane dienen.
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5: Die aktuellen Temperaturen. Schwerin am Schloss 22 Grad. Rostock an der Marienkirche 21. Waren an der Müritz 22. Neubrandenburg am Marktplatz 22 Grad. Binz auf Rügen 20. Genau wie Heringsdorf auf Usedom auch 20 Grad. Heute freundlich, mit viel Sonnenschein und vorübergehend ein paar Quellwolken. Nur vereinzelt Schauer möglich. An der See länger sonnig, maximal 22 bis 24 Grad heute. Jetzt sind Sie kurz und kompetent informiert mit Lounge Plus. 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